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0: gewonnen. Heute Abend geht's weiter mit den Spielen Niederlande gegen Schweden und Deutschland gegen die Elfenbeinküste.
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2: Die anhaltende Hitze steigt heute auf ein neues Level. Es wird noch heißer und schwüler. Bis zu 37 Grad sind da heute möglich. Besonders heiß wird es in Wien und im Weinviertel. Sogar auf den Bergen ist es ungewöhnlich warm. Auf 2000 Metern Höhe hat es zu Mittag um die 17 Grad. Es sind heute im Lauf des Tages auch Wärmegewitter mit dabei. Die werden am Nachmittag auch häufiger.
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4: Mit Anna-Maria Kunz. Salzburg A10 Tauernautobahn, Fahrt Richtung Villach zwischen Flachauwinkel und Tauerntunnel, 30 Minuten Zeitverlust aufgrund von Bauarbeiten. Und in Tirol A13 Brenner Autobahn, Fahrt Richtung Italien zwischen Matreisteinach und Nösslach verliert ihr eine Viertelstunde. Ich wünsche euch eine gute Weiterfahrt.
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5: 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Fast so nervig wie der Nachbar von nebenan, der jeden Samstag eine Riesengrillparty schmeißt. Ich freue mich schon.
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Wir versüßen dir diesen Samstag mit der neuen Hit-Garantie. Oder eigentlich vergolden wir ihn dir. Ellie Goulding, Love Me Like You Do auf Radio One. Heute gehen wir einer Meldung auf den Grund, die meine Oma immer geschoben hat. Stimmt es wirklich, dass wir nach dem Genuss von Kirschen kein Wasser trinken dürfen, weil wir sonst Bauchweh bekommen? So ist es ja vom Volksmund her überliefert und ich kann dir tatsächlich Entwarnung geben. Ein Glas Leitungswasser nach einer Ladung Kirschen verursacht keine Verdauungsprobleme. Der Mythos bewahrheitet sich daher nicht. Vermutlich ist er damals zu einer Zeit entstanden, als das Trinkwasser noch sehr unhygienisch war. Da ist es nicht nur nach dem Verspeisen von Kirschen zu Bauchweh gekommen.

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0: Wart's nur ab. Gleich habe ich Shawn Mendes für dich. Radio One am Wochenende. Nichts liegt näher an diesem Sommerwochenende, als ins Blaue zu fahren. Im Herbst fahren wir dann zu den Blauen, und zwar zu den Schlümpfen. In Dreiskirchen, Niederösterreich, entsteht gerade eine Erlebniswelt, die sich mit den fiktiven Wesen beschäftigt. Was haben Sie denn mit den 4000 Quadratmetern Fläche vor, Masterplaner Wolfgang DeMarco?
1: Als Mitmachstationen gibt es zum Beispiel Goldschlumpfen, den Schlaubaum, Schlumpfigolf, den Tututzug, den Salon Schlumpfine, Beauty's Bubble Bath und noch eine Reihe anderer, vielleicht noch ein bisschen geheimen Erzieher-Entertainment-Bereiche.
0: Angesprochen werden alle Generationen.
1: Das Interessante und Besondere an der Schlumpfwelt in Dreiskirchen ist, dass wir einen Schwerpunkt gelegt haben auf Edutainment. Das heißt, die Kinder sollen nicht nur passiv irgendetwas anschauen, sondern sie sollen sich innerhalb der ganzen Erlebniswelten, die wir schaffen, aktiv beteiligen und kleine Abenteuer erleben.
0: Einen genauen Eröffnungszeitpunkt für die Schlumpfwelt Dreiskirchen auf dem ehemaligen Semperit-Gelände gibt es noch nicht. Selbst Schlaubi Schlumpf hat darauf keine Antwort, und das heißt was.

Radio One im Sommer. So lange warst du wohl noch nie im Freibad. Neu in Salzburg diesen Sommer. Die städtischen Freibäder verlängern ihre Öffnungszeiten bis 21 Uhr. Und zwar immer dann, wenn es draußen eine Affenhitze hat. Das Leopoldskronerbad, das Volksgartenbad und das Eierbad gehen vorerst mal bis inklusive übermorgen Montag in die Verlängerung. Unter Vorbehalt, denn sollten Gewitter über Salzburg ziehen oder gar eine Unwetterwarnung gelten, dann wird der Badeschluss eben situativ vorverlegt. Okay.

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1: Mit Alexander Fekonja. Die sommerliche Abkühlung hat in den heimischen Supermarktregalen einen bitteren Beigeschmack, denn Speiseeisprodukte sind bei uns in Österreich deutlich teurer als in Deutschland. Im Schnitt zahlen wir um die Hälfte, teilweise sogar 80% mehr, sagt uns Miriam Maurer von der Verbraucherschutzorganisation Foodwatch.
2: Wenn man sich jetzt auch mal so ganz konkret, dass man sich gut vorstellen kann, ist jetzt so eine Packung Magnum Mini, das sind so fett ganz kleine Magnum-Eisen drin. Da zahlt man halt in Österreich rund 8 Euro und in Deutschland nur rund 4,50. Und das ist natürlich dann schon ein Preisunterschied, den man im Geldbeutel dann schon spürt.
1: Als Grund sieht Foodwatch Lieferbeschränkungen innerhalb der EU und fordert deshalb ein Verbot des sogenannten Österreich-Aufschlags. Die FPÖ feiert heute ihren 70. Geburtstag. Feierlocation ist die Bundeshauptstadt. Geplant sind da ein Festakt in der Wiener Hofburg und ein Volksfest am Stephansplatz. In der Hofburg werden Gäste von europäischen Rechtsparteien erwartet. Darunter sind etwa Vertreter der AfD oder Ungarns abgewählter Ministerpräsident Viktor Orban. Der US-Sondergesandte Steve Witkoff ist auf dem Weg in die Schweiz. Dort soll es nun doch Gespräche über ein mögliches Atomabkommen mit dem Iran geben. Die Verhandlungen wären eigentlich ja schon gestern geplant gewesen, wurden aber auf unbestimmte Zeit verschoben, wegen erneuter Angriffe zwischen der israelischen Armee und der Hisbollah im Libanon. Und im Osten Mexikos haben Archäologen jetzt antike Ruinen mit neuen Spuren der Maya-Kultur entdeckt. Die Fundstätte im Teilstaat Veracruz ist über 1400 Jahre alt, also aus der Zeit zwischen 200 und 600 nach Christus. Entdeckt wurde unter anderem ein knapp 2 Meter hoher Monolith mit 2 Figuren sowie eine kreisförmige Kalksteinplattform.
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Schönes Wochenende. Der gute alte Kaffee hat sich in den letzten Jahren zum In-Getränk gemausert. Und so spielt er auch auf Social Media eine große Rolle. Der heurige Sommer schmeckt süß und extrem verspielt. Der Peanut Butter Jelly Latte ist der letzte Schrei. Als Basis dient natürlich Kaffee, der mit Erdnussbutter und Marmelade gestreckt wird. Auch der Banana Cold Foam Coffee ist begehrt. Ein Espresso wird mit Bananenaroma geschmacklich verändert. In jedem Falle eine coole Erfrischung an heißen Sommertagen.

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0: Mein Lieblingsbelgier. Ich kenne keinen anderen. Milo auf Radio One. Im Kino wird's grün. Der Grinch mit Jim Carrey in der Hauptrolle soll eine Fortsetzung bekommen. Und auch der bekannteste Ogre aller Ogres kommt zurück ins Kino. Im Sommer 2027 ist der 5. Teil von Shrek zu sehen. Im Mittelpunkt steht die ganze Truppe mitsamt singendem Esel.
1: Baby, come back. Any kind of fool could see there was something in everything about you.
0: Was jetzt auch schon bekannt ist, Shrek und seine Familie kommen ins Gefängnis. Was auch immer die ausgeheckt haben, wir werden es im neuesten Abenteuer erfahren. Durchhalten bis Juni 2027.

Weekend Radio One am Samstag. Ich bin Maxi Kavan. Baden mit oder ohne? Egal ob im Familienbad oder im FKK-Bereich, dieses Wochenende versteckt es viele an die nächste warme Lacke. Wobei, warm ist relativ. Während die Alte Donau in Wien 24 Grad hat, muss der Wolfgangsee mit 21 Grad erst noch auf Touren kommen. Auch die sonst so warmen Kärntner Seen haben noch Aufholbedarf. 23 Grad meldet der Wörthersee. Aber wenn es mit der Hitze so weitergeht, erwärmen sich die Seen ja sowieso im Handumdrehen. Schönes Wochenende mit Radio One. Baby.

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1: Mit Alexander Fekonja. Die Regierung ist bekanntlich auf Sparkurs. Für die Digitalisierung wird jetzt aber wieder mehr Geld in die Hand genommen. Michael Schäder, nach 2 Sparjahren steigt das Budget dafür im Jahr 2027 auf knapp 97 Millionen Euro. Ein Plus von bis zu 46% gegenüber heuer.
2: 2028 soll das Digitalisierungsbudget dann sogar noch weiter auf über 102 Millionen Euro wachsen. Ein Großteil des Geldes fließt allerdings in steigende Betriebskosten, denn alleine die ID Austria hat inzwischen 6 Millionen Nutzerinnen und Nutzer. Zum Vergleich, vor 3 Jahren war es noch 1 Million. Bis 2030 sollen übrigens alle rund 9 Millionen Österreicherinnen und Österreicher die App haben. Gefordert wird außerdem der Einsatz von künstlicher Intelligenz in den Ministerien. Dafür stehen ab 2027 knapp 16 Millionen Euro bereit.
1: Digitalisierungsstaatssekretär Alexander Pröll ist davon überzeugt, dass die Investitionen ein Vielfaches an Einsparungen in der Verwaltung bringen. Nach einem Güterzugunglück in München in der vergangenen Nacht gibt es ein Todesopfer. 2 Waggons sind nach einem Zusammenstoß beim Verschieben der Züge von einer Eisenbahnbrücke rund 5 Meter in die Tiefe gestürzt. Die Waggons sind danach mit einem Ende auf der Straße gelegen, das andere Ende hängt noch auf der Brücke. Die Unfallstelle könnte noch bis morgen gesperrt bleiben. In Korneuburg in Niederösterreich sucht die Polizei aktuell nach einem Bankräuber. Der maskierte Mann hat gestern Nachmittag eine Bankmitarbeiterin gezwungen, Geld herauszugeben. Sie anschließend niedergeschlagen und ist mit einem E-Scooter geflüchtet. Die Frau ist ins Krankenhaus gebracht worden. Das Landeskriminalamt Niederösterreich ermittelt. Einen neuen Weltrekord gibt es im Schwimmen. Die US-Amerikanerin Kate Douglas hat die 50 Meter Kraul in 23,59 Sekunden zurückgelegt und damit den bisherigen Weltrekord um 200 Sekunden unterboten. Die 24-Jährige hat den Rekord bei einem Meeting in Indianapolis aufgestellt.
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1: Wetter. 33 Grad hat es aktuell in Wien und St. Pölten. 30 in Graz und Salzburg und 31 Grad sind es in Klagenfurt. Bis zu 37 Grad gehen die Temperaturen heute am Nachmittag noch rauf, vor allem im Osten. Im

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0: bad memories. Medusa und James Carter auf Radio One. Heute an diesem strahlend schönen, aber heißen Samstagnachmittag. Der beste Platz im See oder im Freibad.
1: Hallo, ich bin der Jamie
2: und ich bin der Noah. Ich
1: rutsche jetzt bei der Geißenrutsch.
2: Okay.
3: 3, 2, 1, los!
0: Klingt nach viel Spaß. Schönen Nachmittag auf Radio One.

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0: Lindsay Abrams an diesem heißen Sommerwochenende auf Radio 1. Einen schönen Nachmittag.
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2: Sunshine Reggae zählt zu den beliebtesten und auch erfolgreichsten Sommersongs aller Zeiten. Die Entstehungsgeschichte der Nummer ist kurios. Wenn wir uns vorstellen, wo das Lied entstanden ist, würden Sie wahrscheinlich vermuten, dass der Songschreiber an einem entlegenen Strand in der Karibik, Sonnenuntergang, sitzend in einem Liegestuhl war, die Füße im Sand, ein Cocktail in der Hand. Ich muss Sie enttäuschen. Gesessen ist Tim Stahl von Laidback, aber nicht im Liegestuhl. Dieser Song ist auf dem WC entstanden. Die Meinung der Plattenfirma war zum Runterspülen, der war die Nummer zu langsam. Der Anfang zu lang, ein garantierter Flop. Passiert ist aber das genaue Gegenteil. Die Nummer wird über den Sommer 1983 zum weltweiten Hit. Nummer 1 auch bei uns in Österreich bis heute sind über 20 Millionen Singles von Sunshine Reggae verkauft worden.
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Radio 1 Wiener Hitgarantie heute am Samstagnachmittag. Ja, die Hitze hat unser ganzes Land fest im Griff, aber mit 36, 37 Grad, die wir gerade haben, bleiben auch Wärmegewitter nicht aus. Da kann es in den nächsten Stunden mitunter auch gescheit krachen. In Teilen Österreichs gilt auch eine Wetterwarnung. Informationen dazu auch gleich hier bei uns im Service- und Nachrichtenüberblick um 17 Uhr auf Radio 1.

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2: Mit Alexander Fekonja. Für viele Österreicherinnen und Österreicher steht der Sommerurlaub vor der Tür. Oft ist der aber noch gar nicht gebucht. Viele Destinationen werden kurzfristig ausgesucht, meint Geschäftsführerin Andrea Springer von Springer Reisen.
3: Da wird natürlich immer für Mittelmeer gebucht. Es ist Griechenland, Spanien und Türkei, würde ich sagen. Kurzfristig wird auch, was normal nämlich nicht ist, in anderen Jahren auch Kreuzfahrten gebucht. Normalerweise sind die Kreuzfahrten ja jetzt zu dem Zeitpunkt für den Sommer schon voll. Und ich würde sagen, der Fernreisentrend ist jetzt wieder ungebrochen.
2: Bei den Fernreisen stehen vor allem Japan, Nepal, Tansania und die Malediven hoch im Kurs. Der Iran hat die Straße von Hormus wieder für den Schiffsverkehr gesperrt. Das hat das zentrale Militärkommando in Teheran heute bekannt gegeben. Als Grund nennt der Iran die fortgesetzten Angriffe Israels im Südlibanon, die eine Verletzung des Waffenstillstandsabkommens mit den USA darstellen würden. Heute ist Weltflüchtlingstag und da fordern Hilfsorganisationen wie die Caritas oder die Diakonie eine Flüchtlingspolitik, die sich klar an den Menschenrechten orientiert. Zudem faire Verfahren und sichere Fluchtwege. Weltweit sind derzeit fast 120 Millionen Menschen auf der Flucht oder vertrieben. Die meisten flüchten aus dem Sudan, aus Syrien, Afghanistan und der Ukraine. Und der schönste Radweg Italiens führt heuer am Trasimeno-See in der Region Umbrien entlang. So hat es zumindest die Jury des Green Road Award 2026 entschieden, dem italienischen Oscar des Radtourismus. Der Rundkurs am Trasimeno-See hat sich unter 33 Bewerbungen klar durchgesetzt.
4: In der Nacht klingen die meisten Schauer und Gewitter rasch ab. Danach lockert es weit verbreitet auf und die Nacht verläuft oft ruhig. Die Temperaturen sinken auf 13 bis 21 Grad. Der Montag startet erneut mit viel Sonnenschein und oft sogar wolkenlosem Himmel. Im Tagesverlauf wachsen aber wieder größere Quellwolken heran. Die Gewitterneigung steigt deutlich an. Die Temperaturen erreichen sommerliche 30 bis 35 Grad.
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5: Mit Anna-Maria Kunz. Sperre aufgrund von Sturmschäden in Kärnten, B100, Trautalstraße, in beiden Fahrtrichtungen bei Greifenburg. Und ihr verliert außerdem eine halbe Stunde in Tirol, B179, Fernpaarstraße, Fahrtrichtung Nazareth zwischen Reute Nord und dem Grenztunnel Füssen. Ich wünsche euch eine gute Fahrt.
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7: Ja, und einmal geht's schon noch, oder?
8: Eins, zwei, drei.
7: Beste Arschbombe ever. Einen schönen Samstagnachmittag.

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1: Mit Alexander Fekonja. Ein aufmerksamer Bankmitarbeiter in Wien-Währing hat eine 90-jährige Frau vor Trickbetrügern gerettet. Die Seniorin wollte gestern Vormittag 9.750 Euro beheben, konnte aber nicht genau erklären, wofür. Der Bankangestellte ist stutzig geworden und hat die Polizei alarmiert, die daraufhin einen 37-jährigen Verdächtigen nahe der Bank festnehmen konnte. Das bereits erschwindelte Geld wurde sichergestellt und der 90-Jährigen zurückgegeben. In St. Pölten hat ein 20-Jähriger gestern Nachmittag in der Innenstadt zwei Menschen mit einem Messer verletzt. Zuerst einen 19-Jährigen nach einem Streit, dann auf der Flucht einen unbeteiligten 14-Jährigen. Der Täter wurde festgenommen und hat sich teilgeständig gezeigt. Beide Opfer sind im Krankenhaus. Lebensgefahr besteht laut Polizei aber keine. Heute ist Weltflüchtlingstag und da fordern Hilfsorganisationen wie die Caritas oder die Diakonie eine Flüchtlingspolitik, die sich klar an den Menschenrechten orientiert, zudem faire Verfahren und sichere Fluchtwege. Weltweit sind derzeit fast 120 Millionen Menschen auf der Flucht oder vertrieben. Die meisten flüchten aus dem Sudan, aus Syrien, Afghanistan und der Ukraine. Und Prinz Harry und seine Frau Meghan planen angeblich mit ihren Kindern eine Reise nach Großbritannien. Es wäre die erste gemeinsame Reise dorthin seit 4 Jahren. Wohnen soll Harry mit seiner Familie in einer royalen Unterkunft. Für britische Medien und Royal-Fans ist das ein Zeichen dafür, dass sich Harry und die britische Königsfamilie wieder versöhnen könnten.
2: In der Nacht klingen die meisten Schauer und Gewitter rasch ab, danach lockert es weit verbreitet auf und die Nacht verläuft oft ruhig. Die Temperaturen sinken auf 13 bis 21 Grad. Der Montag startet erneut mit viel Sonnenschein und oft sogar wolkenlosem Himmel. Im Tagesverlauf wachsen aber wieder größere Quellwolken heran, die Gewitterneigung steigt deutlich an. Die Temperaturen erreichen sommerliche 30 bis 35 Grad.
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